0: Maria, das war schon mal gut.
1: Ja.
0: Sharks Creek Elementary, Staff Sergeant.
1: Yeah.

0: 处理好的话。
1: Houston Show, Code 1 Times 1, Container Carrollton.
2: Campbell.